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1: Schönen guten Morgen an diesem Donnerstag. 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
2: Und freuen uns natürlich, dass ihr eingeschaltet habt so früh. Und wir haben wirklich tolle Songs in der kommenden halben Stunde. Ein paar Wachmacher mit dabei. Anastasia kommt mit Pay My Dues, Aha, Take On Me. Und es geht jetzt in die Stunde mit der Riesenstimme von Donna Summer. She works hard for the money.

0: Wer mit einem falschen Lösungsweg versucht, ein Problem zu lösen, der ist auf dem Holzweg. Warum sagen wir das? Ganz einfach. Menschen heizten früher mit Holz und das holten sie aus dem Wald. Und um tief im Wald Holz holen zu können, wurden Wege in den Wald angelegt. Und diese endeten natürlich irgendwann, quasi mitten im Nirgendwo. Und wenn jetzt jemand fremd in der Gegend war, zum Beispiel ein Wanderer, dann konnte es durchaus passieren, dass der auf so einen Holzweg geriet und auf einmal mitten im Wald stand und merkte, ich komme hier nicht an mein Ziel. Und deswegen ist man also auf dem Holzweg.
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0: Toll, dass ihr schon wach seid. Es ist 5.31 Uhr.
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0: Schönen guten Morgen.
1: Um 5.42 Uhr. Guten Morgen.
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3: Ich habe was Schönes aus der Welt der Statistik gefunden, Sarah, für dich heute.
1: Klasse, mit Zahlen, liebe ich.
3: Ja, und zwar, ich behaupte, bei uns in Deutschland heiraten Frauen im Schnitt im Alter von 24 Jahren.
1: Au, also das glaube ich nicht. Ich glaube, das müsste später sein, weil also der Trend geht ja eigentlich dahin, erstmal sein Leben zu leben und ein bisschen später zu heiraten, eher so in den 30ern und dann ja auch erst Kinder zu bekommen. Ne? Das wird ja tatsächlich alles ein bisschen später. Und deswegen glaube ich nicht, nee, ich könnte mir vorstellen, dass das eher so in den 30ern ist. Ich habe selber auch Anfang 30 geheiratet und meine eben, dass das sogar schon relativ früh ist. Ich sage es fake.
3: Also du sagst, 35 ist das neue 20 und du hast vollkommen recht. Was ich gesagt habe, ist natürlich
1: fake.
3: Totaler Quatsch. Das war mal so, das ist aber wirklich schon ewig her und du hast es sehr, sehr gut und nahezu richtig erklärt. Inzwischen sind die Frauen, wenn sie heiraten bei uns in Deutschland, so um 33, die Männer ein bisschen älter, die sind 35 Jahre alt.
1: Eigentlich auch egal, wie alt man ist, Hauptsache die Ehe hält richtig schön lang.
3: Ach, da kommt wieder die Romantikerin durch.
1: Muss, oder?
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3: Kommt gut rein in diesen Donnerstagmorgen. Ihr hört die Feel Good Morgenshow bei Nostalgie. Wir spielen für euch nur die größten Songs. Euch einen schönen guten Morgen.
4: Sarah und Till für euch im Studio. Natürlich tolle Songs mit dabei. Gleich Rock vom Allerfeinsten von John Jett and the Blackhearts. I love Rock'n'Roll aus den 80ern davor. Robbie Williams, lang nicht gehört, Supreme. Jetzt für den Start in den Morgen. Kommt gut rein.
3: Guten Morgen.

0: großen Hit, den hätte es fast nicht gegeben. Das ist eine ganz kuriose Geschichte. I Love Rock'n'Roll im Original ja von den Arrows aus den 70ern. Und Joan Jett fand diese Nummer schon immer toll und wollte I Love Rock'n'Roll unbedingt mit ihrer Band The Runaways spielen. Aber irgendwie waren die anderen Mädels davon nicht so richtig überzeugt. Und dann haben sie gedacht, nee, lass mal, brauchen wir nicht. Und dann haben sich die Runaways aufgelöst. Und Joan Jett hat sich an den Song erinnert und hat gesagt, Mensch, das mache ich jetzt mit meiner neuen Band. Und es wurde ein absoluter Welthit. So kann es manchmal gehen, aber das ist schon doch eine ganz schön kuriose Geschichte, oder?
1: Einen schönen Donnerstag. Hier bei Nostalgie nur die größten Songs. Guten Morgen.
0: Wir haben gleich die Dire Straits mit ihrem ersten Welthit Sultans of Swing. Davor geht's einmal in die 80er. Schönen guten Morgen. Hier sind die Bee Gees. You Win Again. Klasse, dass ihr dabei seid.
1: Guten Morgen.

0: dass ihr so früh schon mit dabei seid.
1: Es ist 18 nach 6. Schönen guten Morgen.
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3: Kommt gut in den Donnerstag, hier bei Nostalgie, nur die größten Songs mit den Glückssternzeichen des Tages. Die Zwillinge haben heute ein großes Talent dafür, Chancen zu erkennen. Haltet die Augen offen. Die Steinböcke erleben einen Moment des Stolzes. Ihr dürft euch selber ruhig auch mal auf die Schulter klopfen. Heute macht ihr vieles richtig gut. Die Schützen spüren eine frische Energie. Es fühlt sich an, als würde euch das Universum einen kleinen Schubs in die richtige Richtung geben. Und die Waagen genießen heute ein schönes Gefühl von Ausgeglichenheit. Das macht euch besonders stark und denkt immer dran. Glück findet oft den Weg zu denen, die bereit sind, es anzunehmen. Es ist Donnerstag, ihr hört Nostalgie. Schönen guten Morgen.

0: Wir sind bei euch, vielleicht schon beim zweiten Kaffee des Morgens. 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
1: Es ist 6.26 Uhr. Schönen guten Morgen.
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1: Euch einen richtig schönen Donnerstag und ihr wisst Bescheid, am Donnerstag ist natürlich auch immer unser Filmexperte Paul hier bei uns mit in der Feel Good Morgen Show bei Nostalgie.
0: Oh, und da kommt heute was ganz Besonderes in die Kinos, denn nach Der König der Löwen, Ariel oder auch Lilo und Stitch bekommt jetzt auch einer der ganz erfolgreichsten Disney-Filme der letzten Jahre eine Realverfilmung. Und ich kann schon mal so viel sagen, also mein Sohn hat schon angekündigt, dass er unbedingt ins Kino möchte, denn Vaiana ist zurück auf der großen Leinwand als Realverfilmung. Paul, für wen lohnt sich denn eigentlich dieser Film?
3: Ja, vor allem für Fans des Originals. Die Realverfilmung erzählt die bekannte Geschichte von Vaiana noch einmal. Es geht also um eine junge Häuptlingstochter, die sich auf eine gefährliche Reise über den Pazifik begibt, um ihre Heimat zu retten. Mit dabei ist natürlich auch wieder Halbgott Maui, gespielt von Dwayne The Rock Johnson, der diese Rolle diesmal nicht nur spricht, sondern eben auch selbst verkörpert. Inhaltlich bleibt der Film nah an der Vorlage, setzt aber auf echte Schauplätze, aufwendige Effekte und einen realistischeren Look. Gleichzeitig bleiben die bekannten Songs und der Humor erhalten, genau das, was den Animationsfilm damals so erfolgreich gemacht hat. Vaiana erfindet die Geschichte jetzt nicht neu, bringt sie aber mit beeindruckenden Bildern und viel Herz auf die große Leinwand und dürfte damit die nächste erfolgreiche Disney-Realverfilmung werden.
0: Also bei Paul gehen alle Daumen nach oben und ich kann auch so viel sagen, Vaiana wirklich ein ganz, ganz toller Disney-Film. Ab heute dann die Realverfilmung im Kino.
1: Und wir wünschen euch ganz viel Spaß im Kino.
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0: Es ist 6.38 Uhr. Toll, dass ihr dabei seid. Schönen guten Morgen.
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0: Was für ein tolles Stück Musik. Die Gorillaz und Clint Eastwood.
1: Ein schönen Start in den Donnerstag. Hier ist die Feel-Good-Morgen-Show bei Nostalgie. Nur die größten Songs. Guten Morgen.
0: Und wir haben jetzt eine Band, die hat sich tatsächlich nach einem Verkehrsschild benannt. Eine ganz kuriose Geschichte. Colin Hay, ein australischer Musiker, der stand eines Tages auf der Autobahn im Stau, ne? Und dann sah er halt eben neben sich die Jungs auf der Baustelle. Und die machten gerade Pause. Und daneben war das Baustellenschild. Und in Australien steht da einfach nur ganz groß Men at Work drauf, also Männer bei der Arbeit. Und er fand das irgendwie so kurios und er dachte sich, da muss ich meine Band nachbenennen. Das hat er gemacht und dann wurden sie unfassbar erfolgreich in den 80ern, sicherlich die erfolgreichste und wichtigste Band aus Australien. Und jetzt spielen wir sie für euch. Hier sind Men at Work mit ihrem größten Hit Down Under.
1: Guten Morgen.
0: Morgen.

0: Schönen guten Morgen. 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Es ist 6.52 Uhr.
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2: Ja, die Bahn will bald noch mehr Echtzeit-Infos anbieten. Durch KI soll man in der Navigator-App schneller wissen, wenn mal was zu spät ist, ausfällt oder wenn auch nur das Gleis wechselt. Und man baut direkt den KI-Assistenten Kiana ein. Und bei der Fußball-WM geht's heute los mit dem Viertelfinale. Spiel Nummer 1 ist heute 22 Uhr, Frankreich gegen Marokko. Morgen haben wir dann Spanien gegen Belgien. Und am Wochenende noch Norwegen gegen England und Argentinien gegen die Schweiz.

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6: Da kommt gleich einer aus unserem Sommerstream. Sheryl Crow mit Soak Up the Sun für das richtige Sommerfeeling für den Tag. Und davor Eurodance vom allerfeinsten Debarge aus den 90ern. Rhythm of the Night. Schönen guten Morgen.
5: Morgen.

0: Die Nummer, die klingt einfach nur nach Sommer. Großartig. Sheryl Crow, Soak Up the Sun, hier in der Feelgood Morning Show bei Nostalgie, nur die größten Songs. 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Wir haben ja einen kompletten Stream dafür.
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0: Da gibt's den 90er-Stream, da gibt's den Dance-Party-Stream und da gibt's natürlich auch den 80er-Stream. Und in den 80ern waren die Songs der neuen deutschen Welle ganz weit vorne, ne? Und jetzt haben wir so einen für euch. Schönen guten Morgen mit Hubert K. und Sternenhimmel.
1: Einen schönen guten Morgen. Kommt gut in den Tag.

0: Einen schönen guten Morgen.
1: Um 17 nach 7.
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3: Wer mit einem falschen Lösungsweg versucht, ein Problem zu lösen, der ist auf dem Holzweg. Warum sagen wir das? Ganz einfach. Menschen heizten früher mit Holz und das holten sie aus dem Wald. Und um tief im Wald Holz holen zu können, wurden Wege in den Wald angelegt und diese endeten natürlich irgendwann, quasi mitten im Nirgendwo. Und wenn jetzt jemand fremd in der Gegend war, zum Beispiel ein Wanderer, dann konnte es durchaus passieren, dass der auf so einen Holzweg geriet und auf einmal mitten im Wald stand und merkte, ich komme hier nicht an mein Ziel. Und deswegen ist man also auf dem Holzweg.
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0: Euch einen schönen guten Morgen. Nostalgie ist hier. Wir spielen für euch nur die größten Songs.
1: Es ist 7.29 Uhr. Schönen guten Morgen.
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0: Einen schönen, entspannten Start in den Tag. Das geht am besten mit unseren Good News. Und hier ist die nächste für euch.
1: Und wenn ihr vielleicht schon vor der zweiten Tasse Kaffee am Morgen sitzt, weil der Tag früh begonnen hat, braucht ihr kein schlechtes Gewissen zu haben. Denn Kaffee in Maßen ist gesund, haben jetzt auch wieder neueste Studien bestätigt. Tatsächlich darf es nicht mehr als 3 bis 4 Tassen am Tag sein. Aber wenn ihr es in Maßen genießt, dann ist Kaffee sogar gut für das Herz-Kreislauf-System und hilft sogar dabei, eine gesunde Leber zu haben. Und das Tolle dabei ist, dass der Kaffee nicht nur entzündungshemmend und zellschützend wirkt. Das Gleiche gilt nämlich auch für entkoffeinierten Kaffee. Also wenn es am Nachmittag dann heute vielleicht nicht mehr zu viel Koffein sein darf, hilft eben auch der entkoffeinierte Kaffee, um der Gesundheit ein bisschen auf die Sprünge zu helfen. Aber immer dran denken, in Maßen genießen. In diesem Sinne, einen schönen guten Morgen.
0: Guten Morgen.
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0: Damit haben wir es. 20 Minuten vor 8. Guten Morgen.
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0: Die Communards never can say goodbye. Schönen guten Morgen.
1: Kommt gut rein in diesen Donnerstagmorgen. Ihr hört die Feel Good Morgen Show bei Nostalgie. Wir spielen für euch nur die größten Songs. Euch einen schönen guten Morgen.
0: Und vor allem bringen wir euch zu den großen Megastars in 2026. Ihr gewinnt Tickets für Seal. Also ich weiß nicht, wie es euch geht, aber wir bekommen hier schon richtig Gänsehaut bei dieser Ausnahmestimme. Seal ist in knapp 2 Wochen in Köln. 20. Juli, Open Air am Tanzbrunnen, präsentiert von Nostalgie. Danach in Berlin und Hamburg. Und ihr klickt euch mal ganz schnell rein auf nostalgie-radio.de. Sucht euch aus, in welcher Stadt möchtet ihr den großen Seal live sehen. Und dann seid ihr im Lostopf. Wir drücken euch ganz fest die Daumen. Das wird auf jeden Fall das Konzert des Jahres für euch. Und jetzt einen schönen Donnerstag hier bei Nostalgie. Nur die größten Songs mit Black aus den 80ern. Wonderful Life. Schönen guten Morgen.
1: Guten Morgen.

0: Schönen guten Morgen. Nostalgie ist hier. Wir spielen für euch nur die größten Songs. Es ist 7.54 Uhr.
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2: Ja, die Bahn will mit KI jetzt noch bessere Echtzeitinfos anbieten. Dafür wird die Navigator-App überarbeitet und es kommen neue Anzeigen für die Bahnhöfe. Dann ist der Tankrabatt ja jetzt schon eine Woche rum, der ADAC findet. Seitdem sind die Preise aber einen Tick zu stark angestiegen. Und der letzte Monat ist der heißeste Juni jemals bei uns in Westeuropa gewesen. Wir hatten ja auch in Sachsen-Anhalt einen neuen Rekord mit 41,8 Grad.

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1: Wir könnten uns vorstellen, dass in Berlin, Brandenburg und auch Hamburg heute noch mal ein bisschen ausgeschlafen wird. Denn heute ist der erste Ferientag in diesen drei Bundesländern. Es geht in die wohlverdienten Sommerferien.
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1: Und wir freuen uns, denn wir haben ein bisschen Frauenpower für den Donnerstag. Melissa Etheridge gleich mit Like the Way I Do. Davor geht's in die Stunde mit einem Riesensong. Anastasia ist das One Day in Your Life. Ein richtiger Ohrwurm. Schönen guten Morgen.
2: Morgen.

0: Rock'n'Roll, die wunderbare Melissa Etheridge mit Like the Way I Do. Und Melissa hat nicht nur jede Bühne der Welt gerockt, sie hat auch unfassbar erfolgreich am Broadway gespielt. Das erste Mal 2011 und zwar war sie San Jimmy im Rockmusical American Idiot. Und dann ein paar Jahre später hatte sie sogar ihre eigene One-Woman-Show. Melissa Etheridge, My Window, so hieß das und war natürlich auch unfassbar erfolgreich.
1: Einen schönen Donnerstag. Hier bei Nostalgie nur die größten Songs. Guten Morgen.
0: Und wir haben gleich die nächste Powerfrau für euch, Gloria Gaynor, I Will Survive.

0: Einen schönen guten Morgen.
1: Es ist 8.16 Uhr.
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3: Ich habe einen ganz großartigen Tierfakt heute über Kühe.

0: herausgefunden.
1: Oh, da bin ich jetzt aber gespannt.
0: Ich behaupte nämlich, dass Kühe in Mexiko gerne mal Kakteen essen.
1: Ja, warum eigentlich nicht, ne? Also jetzt mal Spaß beiseite, Kakteen, da ist ja unfassbar viel Wasser drin und ich kann mir das schon vorstellen, dass es in Mexiko auch Gegenden gibt, wo es halt eben vielleicht manchmal gar nicht so einfach ist, an Wasser ranzukommen. Allerdings eine Geschichte ist natürlich so die große Frage, Kakteen sind ja sehr, sehr stachlig und ich glaube, dass Kühe sicherlich da auch eher empfindlich sind an ihren Schnauzen und in ihrem Mund. Das ist das Einzige, wo ich mir nicht so ganz sicher bin. Warte mal, lass mich mal überlegen. Das könnte das sein, dass es daran liegt. Also aus dem Grund sage ich, nee, das stimmt dann doch nicht.
0: Ach, schade, du warst auf dem richtigen Weg.
1: Ach, tatsächlich?
0: Hast dich selber ein bisschen auf den Holzweg geführt.
1: Ja?
0: Das ist
1: Fakt. Nein.
0: Ja, tatsächlich essen Kühe in Mexiko gerne Kakteen. Genau deswegen hast du richtig erklärt, weil da viel Wasser drin ist
1: Und
0: das ja auch teilweise sehr trocken ist. Und diese Stacheln außenrum bei den Kakteen, die werden vorher mit so kleinen Mini-Flammenwerfern von den Menschen vor Ort abgemacht.
1: Die bekommen Hilfe.
0: Richtig, die bekommen Hilfe von den Menschen da und dann können die Kühe einfach beherzt in so einen Kaktus reinbeißen, der dann keine Stacheln mehr hat.
1: Ist ja so ein bisschen wie die Mama, die das Schnitzelchen für den Kleinen schneidet, ne?
0: Genau so, siehst du.

0: schönen Start in den Morgen. Nostalgie ist hier, wir spielen nur die größten Songs.
1: Es ist 8.29 Uhr. Schönen guten Morgen.
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0: Wir haben wirklich eine ganz großartige Geschichte gefunden, die perfekt hier bei uns in die Good News passt.
1: Denn diese Herren hier, die gehen bald auf große Welttournee. Jawohl, ja, die Rolling Stones, die können's nicht lassen, haben ja gerade das neue Album Foreign Tongues rausgebracht und das soll jetzt also auch live auf der ganzen Welt zelebriert werden. Das hat Mick Jagger gerade in einem Interview bei einem argentinischen Radiosender erzählt und dann ist er gefragt worden, sag mal, wollt ihr wirklich so eine große Tour machen, so mit rumreisen? Wäre es für euch nicht viel, viel bequemer? Ihr sucht euch einen Ort aus, ne? Und die Fans kommen dann zu euch und dann spielt ihr halt dort vielleicht 8 oder 10 Konzerte, sogenannte Residencias, ne? Ist ja gerade unfassbar in, aber Mick Jagger hat nur gesagt, nee, wir machen das nicht. Das ist für unsere Fans viel zu teuer. Und außerdem, er reist ja auch wirklich sehr, sehr gerne. Also, die Rolling Stones werden mit ganz, ganz großer Wahrscheinlichkeit 2027 live zu sehen sein.
0: Das ist definitiv die gute Nachricht des Tages.
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0: 8.41 Uhr. Morgen.
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0: Schönen Morgen mit J-Lo. If you had my love.
1: Einen schönen Start in den Donnerstag. Hier ist die Feel Good Morgen Show bei Nostalgie. Nur die größten Songs. Guten Morgen.
0: Kennt ihr das? So Erinnerungen aus der Kindheit, da muss man irgendwie nur was hören oder riechen und auf einmal, zack, ist man wieder ein kleines Kind. Geht mir immer so, wenn ich Boney M. oder ABBA höre, da muss ich immer ans Verreisen denken. Und zwar, wir hatten wirklich sehr, sehr gute Freunde damals und wir sind immer zusammen in Urlaub gefahren. Ne? Die eine Familie in ihrem Auto, die andere im anderen Auto und mein Kumpel und ich, wir wollten natürlich zusammen spielen. Ist doch klar, das war ja früher gar kein Problem. Ne? Da wurde auf der Rückbank, wurden halt Karten gezockt oder mit Autos gespielt oder was auch immer. Und also, ich war relativ häufig bei der anderen Familie hinten mit im Auto mit dabei. Und in diesem Auto gab es genau zwei Kassetten. Das eine war ABBA mit Arrival und das andere war ein Best of Boney M. Und aus diesem Grunde, immer wenn ich Boney M. mit Rivers of Babylon höre, dann muss ich an den Sommerurlaub denken. Ne? Und gleich ist es wieder soweit. Da denke ich dann an Strand und an ein leckeres Eis und ein wunderschönes Meer. Ne? Rivers of Babylon auf dem Weg zu euch, davor noch UB40 und Chrissy Hynde. I got you, babe. Wir wünschen euch einen schönen guten Morgen.
1: Guten Morgen.

0: Nostalgie ist hier. Wir spielen für euch nur die größten Songs. 8.53 Uhr. Schönen guten Morgen.
1: Jetzt kommt das Morgen-Update mit Jakob Kaufmann.
2: Ja, die Bahn will bald noch mehr Echtzeitinfos anbieten. Durch KI soll man in der Navigator-App schneller wissen, wenn mal was zu spät ist, ausfällt oder wenn auch nur das Gleis wechselt. Und man baut direkt den KI-Assistenten Kiana ein. Und bei der Fußball-WM geht's heute los mit dem Viertelfinale. Spiel Nummer 1 ist heute 22 Uhr, Frankreich gegen Marokko. Morgen haben wir dann Spanien gegen Belgien und am Wochenende noch Norwegen gegen England und Argentinien gegen die Schweiz. All

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2: Schönen guten Morgen an diesem Donnerstag. Nostalgie ist hier. Wir spielen für euch nur die größten Songs.
1: Und da haben wir gleich die Queen of Pop für euch mit American Pie. Megasong davor. Stadionrock aus den 80ern. Whitesnake, Here I Go Again. Sarah und Till für euch im Studio. Schönen guten Morgen.
2: Morgen.

0: Madonna mit American Pie hier bei Nostalgilo, die größten Songs. 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Viel Glück und jetzt einen schönen guten Morgen mit den Eurythmics. There must be an angel.
1: Guten Morgen.

0: Schönen guten Morgen.
1: Um 9.18 Uhr.
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0: Komm gut in den Donnerstag, hier bei Nostalgie, nur die größten Songs mit den Glückssternzeichen des Tages. Die Zwillinge haben heute ein großes Talent dafür, Chancen zu erkennen. Haltet die Augen offen. Die Steinböcke erleben einen Moment des Stolzes. Ihr dürft euch selber ruhig auch mal auf die Schulter klopfen. Heute macht ihr vieles richtig gut. Die Schützen spüren eine frische Energie. Es fühlt sich an, als würde euch das Universum einen kleinen Schubs in die richtige Richtung geben. Und die Waagen genießen heute ein schönes Gefühl von Ausgeglichenheit. Das macht euch besonders stark. Und denkt immer dran, Glück findet oft den Weg zu denen, die bereit sind, es anzunehmen. Es ist Donnerstag, ihr hört Nostalgie. Schönen guten Morgen.

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3: Euch einen richtig schönen Donnerstag und ihr wisst Bescheid, am Donnerstag ist natürlich auch immer unser Filmexperte Paul hier bei uns mit in der Feel Good Morgen Show bei Nostalgie.
4: Und ich bin mir ganz sicher, dass viele Familien auf diesen Tag heute gewartet haben, denn nach Der König der Löwen, Ariel oder auch Lilo und Stitch bekommt nämlich jetzt einer der erfolgreichsten Disney-Filme der letzten Jahre eine Realverfilmung. Es wird fantastisch, bin ich mir ganz sicher, weil Jana kommt nämlich heute zurück auf die große Kinoleinwand. Paul, für wen lohnt sich denn eigentlich der Gang ins Kino heute?
5: Ja, vor allem für Fans des Originals. Die Realverfilmung erzählt die bekannte Geschichte von Vaiana noch einmal. Es geht also um eine junge Häuptlingstochter, die sich auf eine gefährliche Reise über den Pazifik begibt, um ihre Heimat zu retten. Mit dabei ist natürlich auch wieder Halbgott Maui, gespielt von Dwayne The Rock Johnson, der diese Rolle diesmal nicht nur spricht, sondern eben auch selbst verkörpert. Inhaltlich bleibt der Film nah an der Vorlage, setzt aber auf echte Schauplätze, aufwendige Effekte und einen realistischeren Look. Gleichzeitig bleiben die bekannten Songs und der Humor erhalten, genau das, was den Animationsfilm damals so erfolgreich gemacht hat. Vaiana erfindet die Geschichte jetzt nicht neu, bringt sie aber mit beeindruckenden Bildern und viel Herz auf die große Leinwand und dürfte damit die nächste erfolgreiche Disney-Realverfilmung werden.
4: Also ich kann es auch nur empfehlen.
3: Der perfekte Tipp für den perfekten Kinoabend. Herzlichen Dank an unseren Filmexperten Paul.
4: Und euch wünschen wir natürlich ganz viel Spaß im Kino.
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2: Um 3:50 Uhr. 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
2: Dieses Mal, und was macht das mit Ihnen? Von Karin Elster. Mal kurz das Leben von jemand anderem übernehmen. 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

0: Es ist 20 vor 10. Guten Morgen.
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0: Running Man, meine Crew Summer gerade gehört, hier bei uns.
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0: 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Und jetzt kommt gut weiter rein in diesen Donnerstag hier bei Nostalgie mit Eddie Grant und Gimme Hope, Joanna, Sarah und Till für euch im Studio. Guten Morgen.
1: Morgen.

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6: Schönen Vormittag und schön, dass ihr mit dabei seid. Ich bin Dani Heiß hier bei Nostalgie. Nur die größten Songs und in der nächsten halben Stunde haben wir unter anderem einen der motivierendsten Hits aus den 80ern. John Parr hören wir mit St. Elmo's Fire. Vorher starten wir aber mit einem Song, den viele vielleicht noch aus dem Film Bambi kennen. Atomic Kitten haben ihn dann Anfang der 2000er nochmal zum Welthit gemacht. Hier sind sie mit Eternal Flame.

0: Dani Heiß hier für euch bei Nostalgie. Nur die größten Songs. Ich hoffe, euch geht's allen gut. Ja, und ich finde, um diese Uhrzeit darf der Sound gerne ein bisschen entspannter sein, oder? Rock Your Baby ist das auf jeden Fall und gilt übrigens als einer der ersten großen Disco-Hits überhaupt und hat den Sound der 70er entscheidend geprägt. Hier ist George McRae.
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0: Nach wie vor einfach eine richtig coole Nummer. Marky Mark und Prince Idol Joe haben wir gehört mit United hier bei Nostalgie. Nur die größten Songs. Und es geht direkt weiter mit einem Song, der seit über 40 Jahren der Beweis dafür ist, dass gute Laune manchmal einfach nur 3 Minuten entfernt sein kann. Hier sind The Weather Girls mit It's Raining Men.
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1: Schön, dass ihr dabei seid. Ich hoffe, euch geht's gut an diesem Donnerstag. Ich bin Dani Heiß hier bei Nostalgie. Nur die größten Songs. Freut euch gleich auf Nelly Furtado mit I'm Like a Bird. Vorher starten wir aber mit einem Song, der bis heute zu den größten Queen-Klassikern gehört und Freddie Mercury zu einer echten Ikone gemacht hat. Hier sind Queen mit I Want to Break Free.

an diesem Donnerstag. Ihr hört Nostalgie, nur die größten Songs, mehr 80er und die besten 90er. Und da haben wir jetzt einen Song, der spätestens seit dem Film Romeo und Juliet mit Leonardo DiCaprio plötzlich überall zu hören war und bis heute nichts von seinem Charme verloren hat. Hier sind The Cardigans mit La.

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Partystimmung ist ja schon wieder angesagt bei Nostalgie. Nur die größten Songs, das waren Kool & The Gang mit Celebration. Und jetzt kommt hier ein bisschen Urlaubsstimmung auf. Ganz viel Spaß mit

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1: Willkommen in der neuen Stunde. Ich bin Dani Heiß hier bei Nostalgie. Nur die größten Songs, mehr 80er und die besten 90er. Da gibt's gleich Nena mit Irgendwie, Irgendwo, Irgendwann. Und jetzt geht's erstmal mit DJ Bobo in die nächste Stunde mit einem Song, der auf keiner 90er-Jahre-Party fehlen darf. Hier ist Everybody.

Schönen Donnerstagmittag, Dani Heiß hier für euch bei Nostalgie. Nur die größten Songs, es geht jetzt zurück in die 70er und da gibt es einen Song, wo kaum ein anderer so eng mit diesem Jahrzehnt verbunden ist wie dieser. Wir hören die Bee Gees.

0: Nach der König der Löwen, Ariel und Lilo und Stitch bekommt jetzt ein weiterer erfolgreicher Disney-Film eine Realverfilmung. Vaiana kommt zurück auf die große Leinwand und unser Paul aus der Kinoredaktion weiß, ob sich der Gang ins Kino lohnt.
1: Ja, vor allem für Fans des Originals. Die Realverfilmung erzählt die bekannte Geschichte von Vaiana noch einmal. Es geht also um eine junge Häuptlingstochter, die sich auf eine gefährliche Reise über den Pazifik begibt, um ihre Heimat zu retten. Mit dabei ist natürlich auch wieder Halbgott Maui, gespielt von Dwayne The Rock Johnson, der diese Rolle diesmal nicht nur spricht, sondern eben auch selbst verkörpert. Inhaltlich bleibt der Film nah an der Vorlage, setzt aber auf echte Schauplätze, aufwendige Effekte und einen realistischeren Look. Gleichzeitig bleiben die bekannten Songs und der Humor erhalten, genau das, was den Animationsfilm damals so erfolgreich gemacht hat. Vaiana erfindet die Geschichte jetzt nicht neu, bringt sie aber mit beeindruckenden Bildern und viel Herz auf die große Leinwand und dürfte damit die nächste erfolgreiche Disney-Realverfilmung werden.
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Ich bin mir ganz sicher, dass die meisten von euch bei dem Song hier gerade mindestens unterbewusst mitgesummt haben. Das waren Mike and the Mechanics mit Over My Shoulder, meine Nostalgie. Nur die größten Songs. Und es geht direkt weiter mit Dolly Parton und einem ihrer größten Hits. Hier ist 9 to 5.

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2: Schön, dass ihr auch in dieser Stunde wieder mit dabei seid. Ich bin Dani Heiß hier bei Nostalgie. Nur die größten Songs, Italien-Feeling ist hier gleich angesagt. In dieser Stunde hören wir unter anderem Eros Ramazzotti mit Più Bella Cosa. Jetzt gibt's aber erstmal einen Song, der den Fine Young Cannibals ihren größten internationalen Erfolg beschert hat. Hier sind sie mit She Drives Me Crazy.

Es gibt Melodien, die sind einfach seit Jahrzehnten zeitlos und Maggie Reilly hat mit Every Time We Touch genau so einen Song mit so einer Melodie produziert. Hören wir jetzt bei Nostalgie nur die größten Songs.

0: Ja, gerade haben wir Eros Ramazzotti mit Pio Della Cosa gehört hier bei Nostalgie. Nur die größten Songs, und da können wir an der Stelle gleich herzlichen Glückwunsch sagen. Denn am vergangenen Wochenende hat seine Tochter Aurora auf Sizilien ihren langjährigen Partner geheiratet. Auf Instagram hat sie geschrieben: Ich habe gerade erst wieder mein Handy in die Hand genommen nach den verrücktesten 72 Stunden meines Lebens. Dazu teilt sie viele emotionale Eindrücke von ihrer Hochzeit. Also Eros Ramazzotti sieht im Anzug wirklich richtig gut aus. Mama Michelle Hunziger war natürlich auch mit dabei. Die ganze Family hat gemeinsam gefeiert, was zeigt, obwohl die beiden ja seit Jahren nicht mehr zusammen sind, also Michelle Hunziger und Eros Ramazzotti, scheint die Stimmung und das Familienglück auf jeden Fall sehr harmonisch gewesen zu sein.
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hoffe, ihr habt einen entspannten Tag bisher. Ich bin Dani Heiß hier bei Nostalgie. Nur die größten Songs und jetzt wird's hier nochmal richtig gefühlvoll mit Bryan Adams, der Heaven zwar schon Anfang der 80er aufgenommen hat, zum Nummer 1 Hit wurde der Song allerdings erst ein paar Jahre später und gehört bis heute zu seinen größten Klassikern. Hören wir rein.

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2: Es ist 14 Uhr, hallo zur Nostalgie am Nachmittag. Ich bin Peter Mack. Das ist ein trauriger Tag heute für die Musikwelt. Vor gut 2,5 Stunden um 11.20 Uhr haben die Nachrichtenagenturen mitgeteilt, Bonnie Tyler ist gestorben, im Alter von 75 Jahren. Das ist eine von den Frauen in der Popbranche, die jeder von uns gemocht hat. Jeder verbindet irgendwelche Momente im Leben mit irgendeinem Song von Bonnie Tyler. Und nach allem, was man gehört hat, war sie auch privat eine Frau, die du einfach gern haben musstest. Die Musikfans weltweit verabschieden sich von Bonnie Tyler. Wir tun's auch. Alles Gute, Bonnie, und danke für die Musik.

0: Diana Ross and the Bee Gees, I'm in the middle of a chain reaction. Ihr hört Nostalgie, nur die größten Songs. Jetzt kommt eine lustige Geschichte. Wir alle müssen ja Niederlagen im Leben einstecken. Es gibt immer Dinge, die wir nicht erreichen. Das geht auch der amerikanischen Late-Night-Talkerin Oprah Winfrey so. Die sagt, ich habe in meinem Leben alles erreicht, nur eins nicht. Hört mal.
1: So everything that I've ever wanted or dreamed came true. Yeah. Except I did not marry Paul McCartney.
0: Nein, das hat leider nicht geklappt. Paul McCartney war schon vergeben an andere, aber ich glaube, Oprah ist drüber hinweggekommen. Paul, du wirst eine ewige Verehrerin in Oprah haben und nicht nur in ihr. Die Beatles, Let It Be.

0: Jetzt kommt eine schöne Geschichte zur Fußball-WM. Und zwar geht es um den Torrekord von Miroslav Klose. Der war ja WM-Rekordtorschütze mit 16 Toren. Ist es seit einigen Tagen nicht mehr. Messi führt jetzt von Argentinien mit 21 Toren. Jetzt schon 5 mehr. Und Argentinier sind ja noch im Turnier. Miroslav Klose nimmt das erstmal gelassen.
1: Für mich ist das überhaupt kein Problem. Ich habe genug und lange genug gespielt und war da ein paar Jahre auch Erster. Und jetzt ist jemand anderes und ich gehe genauso mit dem Lächeln durch den Tag.
0: Und jetzt hat Miro Klose noch in einem Interview erzählt, dass er mit Messi telefoniert hat. Über irgendwelche Kontakte ist das zustande gekommen. Die beiden kennen sich ja, standen sich oft genug auf dem Platz gegenüber. Es war ein langes und offenbar sehr intensives, emotionales Gespräch. Und am Ende sagte offenbar Messi zu Miro Klose: Weißt du was, wenn ich dir schon deinen Torrekord pulverisiere, mache ich dir auch ein Geschenk. Ich schicke dir ein handsigniertes Trikot von mir zu. Und Miro Klose freut sich wahnsinnig drüber, packt das zu seiner, ich nehme an, enorm großen Trikotsammlung zu Hause. Ich weiß nicht, ob er da schon ein signiertes Messi-Trikot hat, aber jetzt hat er eins. Große Geste von Messi, finde ich toll.
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gibt kaum einen anderen Song, der mehr für Sommer steht als der von Katy und I. Nostalgie hört ihr, nur die größten Songs. Ist eine alte Geschichte, die wir alle kennen. Wir verlieben uns in jemanden und fragen uns, wie soll das überhaupt gehen? Wie soll das überhaupt zusammenpassen? Die Geschichte kennt auch Billy Joel. Er ist ein Downtown Man, aber verguckt hat er sich in das Uptown Girl. Ja, Sachen gibt's.

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7: Hallo bei exzellentem Entertainment durch diesen Nachmittag. Da ist natürlich musikalisches Entertainment mit gemeint. Ich bin Peter Mack. Nostalgie, nur die größten Songs hört ihr. Nick Kershaw kommt jetzt mit Wouldn't It Be Good, Klassiker aus den 80ern. Und DJ Bobo, There's a Party. DJ Bobo, der gerade so viele Menschen mit seiner Great Adventure Tour in Deutschland begeistert hat. Nach seinem Konzert in Dortmund habe ich gelesen, dass viele überrascht waren von einer derart intensiven Live-Show. Also lauter herausragende Künstler hier. Nick Kershaw und DJ Bobo jetzt.

Mit genau diesem Song ist Jon Bon Jovi damals zu den Radiostationen persönlich hingegangen, hat ihn den DJs vorgespielt, bis einer sagte, das ist aber ein Hit, den spiele ich jetzt mal in meiner Sendung. Sowas war damals noch möglich. Und das war im Grunde der Durchbruch von Jon Bon Jovi. Seht ihr, das Radio ist an vielen Erfolgen schuld. Nostalgie, nur die größten Songs hier, Whitney.

0: So, morgen am Freitag, 10.07. ist ein sehr wichtiger Tag für die Welt des Rock'n'Roll. Morgen erscheint das neue Album der Rolling Stones. Es wird Foreign Tongues heißen, das wissen wir schon länger. Es soll ein sehr typisches Stones-Album sein, sehr gitarrenlastig. Und in diesem Zusammenhang kommt gerade eine Breaking News, denn Mick Jagger hat gerade ein Zeitungsinterview gegeben und darin sagt er, wir basteln gerade an einer Welttournee für nächstes Jahr. Da denkst du, sag mal, seid ihr irre? Wir dachten schon vor 20 Jahren, das ist ihre letzte Tournee. Aber nee, Keith Richards sagt, wir haben immer noch Spaß. Wir spüren diese Energie, wenn wir Songs wie Satisfaction, Start Me Up spielen, weil wir dann merken, wie dir 50 oder 100.000 Leute die Energie zurückgeben. Ich meine, im Grunde ist es das, warum wir diesen Job machen. Du willst auf die Bühne und willst zum Ass kicken, sagt der Keith.
1: Yeah, you feel it. I mean, you feel it through the crowd. And suddenly it's amplified by 50,000 people. Basically, that's why you do it. You know, just love to get on stage and kick some ass.
0: Morgen das neue Stones-Album. Nächstes Jahr möglicherweise live auch nochmal in Deutschland. Wer weiß, aber eine Welttournee ist am Start.
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The Pointer Sisters bei Nostalgie, nur die größten Songs, schon Donnerstag heute. Das heißt, es ist nicht mehr lange hin, bis Seal seine Shows in Deutschland spielen wird. 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
2: Ihr werdet euch über jeden einzelnen Song auch weiterhin freuen, der hier läuft, denn hier ist Nostalgie. Nur die größten Songs laufen hier. Also jetzt kommen Sheryl Crow, All I Wanna Do. Es kommen Europe, der Klassiker, The Final Countdown. Und dann dieser wunderbare Song Kokomo von den Beach Boys. Ist das eine Songauswahl? Da staunen sogar die Sportreporter.
3: Unvorstellbar.
2: Nicht wahr, Wolf Fuß?
3: Unvorstellbar.
2: Ja, ich hab's dir doch gesagt. Peter Mack, mein Name. Willkommen um vier.
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Wisst ihr, was ich mir gerade gedacht habe? Hier in Deutschland liebe ich diesen Song. Da lassen mich die Beach Boys immer von Kokomo und von der Karibik träumen. Ob ich es in der Karibik genauso gerne hören würde, auf irgendeinem Boot, ich habe keine Ahnung. Aber hier in Deutschland Bombe. Nostalgie, nur die größten Songs. 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

0: Es führt heute in dieser Sendung kein Weg dran vorbei, unserem Top-Tennisspieler Alexander Zverev nochmal zu gratulieren. Gestern Abend, so gegen 19 Uhr, hat er sein Viertelfinale in Wimbledon gewonnen, steht jetzt also tatsächlich im Halbfinale mit seinen 29 Jahren. Wie viele Jahre hat Sascha Zverev, sein Spitzname ja, schon Tennis gespielt, um endlich dahin zu kommen? Die French Open hat er ja schon gewonnen in diesem Jahr. Jetzt ist er seit 12 Grand-Slam-Spielen ungeschlagen und morgen am Freitag wird er dann eben sein Halbfinale spielen. Es geht allerdings gegen den Publikumsliebling Arthur Ferry. Er wird also ein Stück weit auch gegen das Publikum spielen müssen. Aber sollte er noch ein einziges Mal gewinnen, dann ist er wieder die Nummer 2 der Weltrangliste. Selbst das interessiert ihn nicht. Er hat gesagt, Nummer 2 war ich schon mal. Ich will ja Nummer 1 werden. Also ihr seht, was in diesem Mann für einen Kämpfergeist steckt. Das ist ein Sportler. Toi, toi, toi, morgen Alexander Zverev.
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6: Die nächsten beiden Songs, von denen ich weiß, dass sie euch gefallen werden, kommen von Inner Circle. Es kommen die Bad Boys. Und dann ist mir gerade aufgefallen, ich habe in dieser Sendung noch gar keinen Robbie Williams gespielt. Das darf mir nicht passieren, denn wenn ich den vergesse, dann...
7: Dann würde Mami böse.
6: Ja, und Gott behüte mich vor der bösen Mami. Robbie Williams kommt also auch mit viel. Ich bin Peter Mack, wir haben 17 Uhr, ihr hört Nostalgie. Nur die größten Songs, hier ist niemand böse.

Bonnie Tyler bei Nostalgie, nur die größten Songs. Ich weiß, viele von euch warten auf die Raterunde des Tages. Wir haben ja immer diesen Klavierspieler hier zu Gast, der uns einen Song erraten lässt. Verspätet sich heute der feine Herr, steckt irgendwo in der U-Bahn oder sonst wo im Verkehr fest. Kommt aber nur eine halbe Stunde später. Aber weißt du was, hör doch so lange weiter Radio. Hier bist du immer richtig. Herbert Grönemeyer mit Männer gleich. Sofort nach W.

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2: Hier ist eine schöne Geschichte zwischen unserem ehemaligen WM-Rekordtorschützen

0: noch dabei, hat schon 21 Tore geschossen und jetzt ist was Wunderbares passiert. Klose und Messi haben miteinander telefoniert und in diesem Gespräch, was laut Miro Klose sehr emotional und sehr intensiv gewesen sein soll, hat Messi versprochen, er wird Miro Klose ein handsigniertes argentinisches Messi-Trikot zuschicken. Da freut er sich sehr, den Miro Klose. Ärgert er sich andererseits darüber, dass ihm Messi jetzt den Torrekord weggenommen hat? Nö, sagt er.
1: Für mich ist das überhaupt kein Problem. Ich habe genug und lange genug gespielt und war da ein paar Jahre auch Erster und jetzt ist jemand anderes und ich gehe genauso mit dem Lächeln durch den Tag.
0: Mit einem Lächeln durch den Tag, das ist eine positive Lebenseinstellung. Apropos WM, die Argentinier haben noch ein bisschen, bis sie ihr Viertelfinale spielen. Heute Abend um 22 Uhr Frankreich gegen Marokko. Das wird Miro Klose wurscht sein, der zieht sich sein neues Messi-Trikot an.
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0: The Spirit in the Sky, ihr hört Nostalgie, nur die größten Songs. Mit einiger Verspätung heute die Raterunde des Feierabends mit dem Klavierspieler in der hinteren Ecke des Studios. Hey Kollege!
1: Ja, hallo!
0: Ja, hast du Bock, uns einen Song zu spielen?
1: Ja!
0: Gut, dass ich auch nicht weiß, welcher es ist. Ihr wisst ja auch nicht, dann lasst uns mal versuchen, drauf zu kommen. Seid ihr schneller als ich? Werden wir schon sehen. 3, 2, 1, los, du bist dran! Das ist eigentlich ein bekanntes Intro, ne? Logisch. I live on the second floor. 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Absolut. Halt an hier. Danke. Es ist Susanne Vega. Es ist Luca. Das ist schön. Toller Song.

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5: Es ist 18 Uhr, mein Name ist Peter Mack. Nostalgie hört ihr, nur die größten Songs, will euch gar nicht lange voll labern, euch nur sagen, es lohnt sich weiter Radio zu hören, weil eben, naja, nur die größten Songs laufen. Jetzt Texas, The Summer Sun und Jermaine Jackson und Pierce Adora, When the Rain Begins to Fall. Cool, ne? Ja.

Das ist so wunderbar, wann auch immer du einschaltest, du bekommst genau deine Lieblingsmusik. Daher unser Stempel auf der Stirn, Nostalgie, nur die größten Songs, dass mir das keiner vergisst. In den nächsten Minuten The Police, Every Breath You Take, Wakefield, Saturday Night und Disco Groove jetzt aus den 70ern, Patrick Hernandez.

0: Jetzt kommt eine Nachricht, die wird einige zum Jubeln, andere zum Staunen bringen. Sie lautet, die Rolling Stones planen tatsächlich eine Welttournee für nächstes Jahr 2027. Sind die wahnsinnig eigentlich? Wie lange machen die das eigentlich jetzt noch oder wie lange machen sie es schon? Morgen wird ihr neues Album Foreign Tongues erscheinen. Das möchten sie natürlich gerne in die Welt transportieren. Und Mick Jagger sagt gerade in einem Zeitungsinterview, ja, wir schrauben an einer Welttournee. Wir halten nichts davon, in einer Residency zu spielen, in der Sphere in Las Vegas zum Beispiel oder so wie Adele das vor einiger Zeit in München gemacht hat. Nee, sie möchten ihre Musik in die Welt raustragen, daher planen sie diese Tournee. Und im selben Atemzug sagt Keith Richards, ja, ich liebe das immer noch, die alten Riffs auf der Bühne zu spielen, weil die Energie vom Publikum von 50, 100.000 Menschen zurückgegeben wird. Also ich liebe es nach wie vor, deswegen mache ich diesen Job. Du willst auf die Bühne, du willst zum Ass kicken, sagt der Keith. Hört mal.
1: Yeah, you feel it. I mean, you feel it through the crowd. And suddenly it's amplified by 50, 100,000 people. Basically, that's why you do it. You know, just love to get on stage and kick some ass.
0: Da lacht er und freut sich auf die nächste Welttournee. Die Stones live bald wieder. Das neue Album morgen schon.
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Nostalgie hier, nur die größten Songs. Ihr werdet euch freuen über das, was jetzt kommt. Es ist Don't Get Me Wrong von The Pretenders. Das beschreibt dieses wunderbare Gefühl, dass wenn man sich total in jemanden verschossen hat und begeistert ist, lauter schwachsinnige Sachen macht. Man guckt doof, man lässt irgendwelche Dinge fallen und was weiß ich noch. Und da sagt Chrissy Hynde, bitte versteh mich nicht falsch, dass ich so dusselig bin. Ich bin einfach verschossen in dich. Don't Get Me Wrong, Baby.

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4: Es ist 19 Uhr, komm, ich gebe euch mal einen Überblick über die folgenden Songs. Man kommt ja nicht weiter, wenn man orientierungslos durchs Leben läuft und erst recht Radio hört. Es kommen jetzt Starship, We Built This City und Lionel Richie, My Destiny. Schon hast du einen Überblick, schon geht's dir besser. Also hoffe ich jedenfalls. Peter Mack, mein Name, ihr hört Nostalgie. Nur die größten Songs, guten Abend.

0: Wer mit einem falschen Lösungsweg versucht, ein Problem zu lösen, der ist auf dem Holzweg. Warum sagen wir das? Ganz einfach. Menschen heizten früher mit Holz und das holten sie aus dem Wald. Und um tief im Wald Holz holen zu können, wurden Wege in den Wald angelegt und diese endeten natürlich irgendwann quasi mitten im Nirgendwo. Und wenn jetzt jemand fremd in der Gegend war, zum Beispiel ein Wanderer, dann konnte es durchaus passieren, dass der auf so einen Holzweg geriet und auf einmal mitten im Wald stand und merkte, ich komme hier nicht an mein Ziel. Und deswegen ist man also auf dem Holzweg.
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0: darf euch nochmal darauf hinweisen, dass morgen am Freitag ein sehr wichtiges Tennisspiel stattfinden wird, und zwar in Wimbledon. Gut, da finden nur wichtige Spiele statt, aber nicht immer mit deutscher Beteiligung. Morgen schon, denn Alexander Zverev hat es ja gestern geschafft, sein Viertelfinalspiel zu gewinnen. Und zwar in weniger als 2 Stunden hat er 6-4, 6-4, 6-2, zack, seinen Gegner besiegt. Und morgen dann eben das Halbfinale. Das wird eine harte Nuss, weil er gegen Arthur Ferry spielen wird und der ist Publikumsliebling dort in London. Deshalb muss Zverev nicht nur gegen Ferry, sondern auch wahrscheinlich ein Stück weit gegen das Publikum spielen. Sollte aber Zverev, der ja vor kurzem schon die French Open gewonnen hat und seit 12 Grand-Slam-Spielen ungeschlagen ist, morgen wieder gewinnen, dann ist er die neue Nummer 2 der Weltrangliste. Wenn ihr glaubt, das genügt ihm, dann täuscht ihr euch, denn Zverev sagt, interessiert mich nicht, Nummer 2 war ich schon mal, ich will ja die Nummer 1 werden. Insofern, die Motivation stimmt. Hau rein, Sascha Zverev, morgen in Wimbledon.
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Das ist auch immer eine gute Motivation, dieser Song. Ain't nothing gonna break my stride. Weißt du, ich bin auf meinem Weg und lass mich von nichts durcheinander bringen und auch nicht vom Wege abbringen. Ist nicht immer ganz leicht, aber wie gesagt, es soll ja erstmal nur motivieren. Matthew Wilder, ihr hört Nostalgie, nur die größten Songs, gleich nur 80s Music, denn die 80er ab 8 beginnen wieder um 20 Uhr. Jeden Abend 4 Stunden nur 80er Songs. Und jetzt war es für die Romantiker unter euch, und ich weiß, da gibt's viele. Tracy Chapman. So.

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